Dies ist nicht irgendein Moment. Dies ist vielleicht irgendein Moment. Dies ist ein

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1: Meinungen fressen Löcher in das Gewebe der Handlungsfähigkeit.

0: Er hat jedoch selbst seine Idee nicht wirklich ernst genommen.
1: Well, anywhere in particular?

0: ernst genommen.
1: I don't know how many times I woke up and thought,
2: are
1: those the owls?
3: No, I don't think
1: or
3: that's necessarily true.
1: Or are those the morning doves?
4: He left a door.
3: Right back.
1: I mean, one of them is hunting. And the other is calling for light.
0: Er hat jedoch selbst seine Idee. Der erste, der die Quantenhypothese wirklich ernst nahm, war Albert Einstein, der dann im Jahr 1905 vorschlug, und man muss sich vorstellen, er war damals ein Sachbearbeiter dritter Klasse am Eidgenössischen Patentamt in Bern. Er schlug vor, dass Licht aus Energiequanten besteht, die man heute Lichtteilchen, Photonen,

Der erste, der die Quantenbewegungsmaßnahmen war Albert Einstein, der dann im Jahr 1905 vorstellen, er war damals ein

0: Montag um 8 Uhr in meinem Büro. Wiederhören.
1: Don't get in the water, no.
2: Heute wissen wir, und hier machen wir einen großen Sprung in der Zeit, heute wissen wir, dass ein Teilchen sozusagen durch zwei Spalten...

weiteren Verlauf sich in jener Gegend der Stadt, um die es sich hier handelt, bei der sogenannten Alten Schotten Point, hieß diese Lokalbezeichnung, einen Gutshof und ein Atelier und eine Landwirtschaft gebaut und gegründet. Und danach heißt dann diese Gasse, die hinter diesen Gründen vorbeiführt, heute noch die Strudelhofgasse. Und daher wurde diese Treppenanlage nach dem Peter Freiherr von Strudel die Strudelhofstiege genannt. Das Werk wurde im Jahr 1910 eröffnet.

0: Stimmen sind dabei. Die sprechen über die Empfindung, was sie so fühlen. Und jetzt empfinden die. Ja, jetzt empfinden die.
1: Jetzt
2: kommt Stimmen. Jetzt spricht eine Stimme.
3: Eine Stimme aus der Luft.
0: Das ist Frank Sinatra.
3: Sind verschiedene Stimmen.
4: Ob es ein Tenor oder ein Bariton oder.
3: Sie ist sehr hoch.
4: Soprano.
3: Hoch ist sie.
4: Soprano und alt, glaube ich. Ob es ein Tenor oder ein Bariton oder. Ein Bass, der sagt irgendwas.
3: Ich hab nicht so eine hohe Stimme.
4: Das klingt für mich wie so ein.
3: Ich hab nur so eine tiefe Stimme.
4: Und jetzt sag mir was mit seiner Stimme.
3: Hätte Brechter. Lauter.
2: Versucht man die Stimme wieder zu stärken?
0: Und das macht er mit seiner eigenen Stimme.
4: Und jetzt sag nur was.
2: So eine Sache.
4: So eine Art Piepen.
3: Bitte mal lauter.
4: Es ist nicht so ein richtiges Piepen, sondern es ist so eine Art Vibrieren. Alles klingt.
3: Brutal.
4: Sehr witzig.
3: Immer lauter und.
2: Und plötzlich versagt die Stimme. Es ist, als wenn jemand mit der Schere meine Stimme abschneidet.
3: Das hört sich so an, als ob dann Behinderter gerade weint. Oder versagt. Ein Körperbehinderter. Da flüstert einer, spricht ganz leise, mit Luft, mit Worte, aus Luft. Er spricht mit Stimmen aus der Luft. Wo sie gequatscht.